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stehst du gut mit dem Chef? Ja, dann wechselt der Chef. Das ist Murphys Gesetz.

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1: Mit Sophie Weinhandl, guten Morgen. Stress, zu große Klassen und Papierkram. Die Hälfte der Lehrkräfte in Österreich fühlt sich psychisch stark belastet, zeigt eine Studie des österreichischen Bundesverlags Schulbuch. Sorgen bereitet den Lehrerinnen und Lehrern die Situation der Jugendlichen. 80% der Befragten sagen, dass das Handy und Social Media ihre Schüler psychisch belastet. Trotzdem sehen im Vergleich zur Gesamtbevölkerung besonders viele Lehrkräfte Sinn in ihren beruflichen und privaten Tätigkeiten. Heute läuft die Frist zur Umsetzung der EU-Lohntransparenzrichtlinie aus. Österreich hat noch keinen Gesetzesentwurf vorgelegt, ist damit aber auch nicht allein. Innerhalb der EU haben die Vorgaben bisher nur 3 Länder rechtzeitig umgesetzt. Das EU-Gesetz soll sicherstellen, dass Frauen und Männer für gleichwertige Arbeit gleich bezahlt werden. EU-Kurs oder Russland-Nähe, darum geht es heute in Armenien. Dort steigt heute die Parlamentswahl. Regierungschef Paschinjan, der sein Land zunehmend Richtung EU geführt hat, liegt laut Umfragen klar in Führung. Druck kommt allerdings aus Russland. Kreml-Chef Putin verglich Armeniens EU-Kurs mit jenem der Ukraine vor dem russischen Angriffskrieg 2022. Erst gestern sind 6 Kandidaten der pro-russischen Oppositionspartei in Armenien festgenommen worden. Gründe wurden vorerst nicht genannt. Tennis, da steigt heute das große Finale der Herren bei den French Open in Paris. Alexander Zverev trifft auf den italienischen Überraschungsfinalisten Flavio Cobolli. Für den deutschen Weltranglisten-Dritten ist es bereits das 4. Grand-Slam-Finale. Die ersten 3 hat er alle verloren. Gewinnt Zverev, wäre er der erste deutsche Mann seit Boris Becker vor 30 Jahren, der ein Grand-Slam-Turnier gewinnt.
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2: Der Sonntag startet vielerorts sonnig und verspricht erneut einen freundlichen Frühsommertag. Die Frühtemperaturen liegen zwischen 9 und 16 Grad. Im Laufe des Tages bilden sich vor allem im Bergland einige Quellwolken. Daraus können vereinzelt kurze Schauer entstehen. Örtlich ist auch ein Gewitter möglich. In den meisten Regionen überwiegt aber das freundliche Wetter mit längeren sonnigen Phasen. Die Tageshöchstwerte erreichen 21 bis 29 Grad.
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1: Mit Sophie Weinhandl, guten Morgen. 8 von 10 Lehrerinnen und Lehrern in Österreich sehen Sinn in ihrer Arbeit, zeigt eine Studie des österreichischen Bundesverlags Schulbuch und der Johannes Kepler Universität. Trotzdem fühlt sich die Hälfte der Lehrkräfte psychisch stark beansprucht. Was da immer wieder motiviert, erklärt Christoph Helm von der Johannes Kepler Uni.
2: Dass sie berichten, sehr positive soziale Beziehungen zu erleben. Gleichzeitig berichten auch sehr viele Lehrkräfte, ebenfalls über 80%, dass sie ihre beruflichen und privaten Tätigkeiten als sehr sinngebend erleben. Und das dritte Merkmal ist, dass sie ihre beruflichen und privaten Ziele überproportional häufig erreichen.
1: Sorgen bereitet den Lehrerinnen und Lehrern die Situation der Jugendlichen. 80% der Befragten sagen, dass das Handy und Social Media ihre Schülerinnen und Schüler psychisch belasten. Heute läuft die Frist zur Umsetzung der EU-Lohntransparenzrichtlinie aus. Österreich hat noch keinen Gesetzesentwurf vorgelegt, ist damit aber auch nicht allein. Innerhalb der EU haben die Vorgaben bisher nur 3 Länder rechtzeitig umgesetzt. Das EU-Gesetz soll sicherstellen, dass Frauen und Männer für gleichwertige Arbeit gleich bezahlt werden. EU-Kurs oder Russland-Nähe, darum geht es heute in Armenien. Dort steigt heute die Parlamentswahl. Regierungschef Paschinjan, der sein Land zunehmend Richtung EU geführt hat, liegt laut Umfragen klar in Führung. Druck kommt allerdings aus Russland. Kreml-Chef Putin verglich Armeniens EU-Kurs mit jenem der Ukraine vor dem russischen Angriffskrieg 2022. Erst gestern sind 6 Kandidaten der pro-russischen Oppositionspartei in Armenien festgenommen worden. Gründe wurden vorerst nicht genannt. Tennis, da steigt heute das große Finale der Herren bei den French Open in Paris. Alexander Zverev trifft auf den italienischen Überraschungsfinalisten Flavio Cobolli. Für den deutschen Weltranglisten-Dritten ist es bereits das 4. Grand-Slam-Finale. Die ersten 3 hat er alle verloren. Gewinnt Zverev, wäre er der erste deutsche Mann seit Boris Becker vor 30 Jahren, der ein Grand-Slam-Turnier gewinnt.
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3: Der Sonntag startet vielerorts sonnig und verspricht erneut einen freundlichen Frühsommertag. Die Frühtemperaturen liegen zwischen 9 und 16 Grad. Im Laufe des Tages bilden sich vor allem im Bergland einige Quellwolken. Daraus können vereinzelt kurze Schauer entstehen. Örtlich ist auch ein Gewitter möglich. In den meisten Regionen überwiegt aber das freundliche Wetter mit längeren sonnigen Phasen. Die Tageshöchstwerte erreichen 21 bis 29 Grad.
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1: Mit Helene Feichtenhofer. Schönen guten Morgen. Die Hälfte der Lehrerinnen und Lehrer fühlen sich im Job psychisch belastet. Grund sind Stress, zu große Klassen und Papierkram. Und auch um ihre Schülerinnen und Schüler machen sich die Lehrer Sorgen. Denn auch denen gehe es mental oft nicht gut, weiß Christoph Helm von der Johannes Kepler Uni.
2: Wir haben relativ einen großen Anteil von Lehrkräften, etwa ein Drittel, die sagen, dass mindestens 2/3 ihrer Schüler und Schüler psychisch belastet sind. Und jede zweite Lehrperson sagt, dass fast alle Schüler und Schülerinnen in ihrer Klasse durch Social Media und Handy belastet sind.
1: 2/3 der Lehrer versuchen da laut eigenen Angaben in ihren Klassen mit Bewegungs- und Entspannungsübungen oder auch mit persönlichen Gesprächen dafür zu sorgen, dass sich die Kinder in den Klassen wohler fühlen. Im Raum St. Pölten ermittelt die Polizei gegen eine Jugendbande. Die Jugendlichen sind zwischen 14 und 18 Jahren und auf ihr Konto sollen Sachbeschädigungen, ein versuchter Einbruch in einen Automaten und Graffitis gehen. Einer der Jugendlichen soll auch einen Schaffner geschlagen haben, nachdem die Gruppe ohne Tickets in einem Zug erwischt wurde. Bei einer Schießerei im US-Bundesstaat Ohio sind auf einem Festival 12 Menschen angeschossen worden, 2 schweben in Lebensgefahr. Die Polizei geht davon aus, dass es mindestens 2 Schützen gegeben hat, die vermutlich aufeinander geschossen haben. Eine Fahndung nach den Verdächtigen läuft noch. Fußball bei der WM, die kommende Woche beginnt, darf das Team aus dem Iran nur an den Spieltagen für seine WM-Partien in die USA einreisen. Nach den Spielen muss die Mannschaft die USA noch am selben Tag wieder verlassen und in ihr Quartier in Mexiko zurückkehren, so der iranische Botschafter. Der Grund ist der Krieg zwischen den USA und dem Iran.
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3: Der Sonntag startet vielerorts sonnig und verspricht erneut einen freundlichen Frühsommertag. Die Frühtemperaturen liegen zwischen 9 und 16 Grad. Im Laufe des Tages bilden sich vor allem im Bergland einige Quellwolken. Daraus können vereinzelt kurze Schauer entstehen. Örtlich ist auch ein Gewitter möglich. In den meisten Regionen überwiegt aber das freundliche Wetter mit längeren sonnigen Phasen. Die Tageshöchstwerte erreichen 21 bis 29 Grad.
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1: Mit Conny Diebald. Rund 4.800 Lehrerinnen und Lehrer haben sich heuer für die verpflichtenden Sommerschulen gemeldet für Kinder mit schlechten Deutschkenntnissen. Für die Lehrer bedeutet das zusätzlichen administrativen Aufwand und der belastet ohnehin schon viele, zeigt jetzt eine aktuelle Studie. Christoph Helm von der Johannes Kepler Uni.
2: Das eine sind die administrativen Tätigkeiten, die Sie als sehr belastend wahrnehmen. Und zum anderen sind es die Klassengröße, die oft zu vielen Schüler in der Klasse, die Sie als belastend wahrnehmen. Dann auch beispielsweise Schul- und Unterrichtsentwicklungsarbeit.
1: Rund die Hälfte der Lehrerinnen und Lehrer berichten von großen Belastungen, unter denen sie stehen. Trotzdem sehen im Vergleich zur Gesamtbevölkerung besonders viele Lehrkräfte Sinn in ihren beruflichen und privaten Tätigkeiten. Als letzte große Ratingagentur hat nun auch Morningstar Österreich die Bestnote RRR entzogen und die Kreditwürdigkeit Österreichs auf AA runtergesetzt, weil sich die Schuldenkennzahlen weiter verschlechtert hätten. Den Ausblick setzt die Ratingagentur aber auf stabil. Ein Auto ist in der Nacht auf Samstag in eine Bankfiliale in Krems gekracht. 2 Meter hohe Scheiben sind dabei zerstört worden. Die schwangere Autofahrerin ist unverletzt geblieben. Warum sie in die Filiale gekracht ist, ist noch nicht bekannt. Die Feuerwehr hat die Reste der Glasfront entfernt und das Bodenfenster, das direkt in die Filiale führt, mit Holzstaffeln und Schalttafeln verschlossen. Vorübergehend überwacht jetzt ein privater Sicherheitsdienst die Bankfiliale. Laola-Weltrekordversuch gestern in Mexiko-Stadt. Wenige Tage vor Beginn der Fußball-WM haben tausende Menschen auf einer Strecke von 2 Kilometern versucht, die größte Welle aller Zeiten zu machen. Laut Kulturbehörde ist das auch gelungen. Ob sich wirklich ein neuer Weltrekord ausgegangen ist, will Guinness World Records aber noch prüfen.
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3: Der Sonntag startet vielerorts sonnig und verspricht erneut einen freundlichen Frühsommertag. Die Frühtemperaturen liegen zwischen 9 und 16 Grad. Im Laufe des Tages bilden sich vor allem im Bergland einige Quellwolken. Daraus können vereinzelt kurze Schauer entstehen. Örtlich ist auch ein Gewitter möglich. In den meisten Regionen überwiegt aber das freundliche Wetter mit längeren sonnigen Phasen. Die Tageshöchstwerte erreichen 21 bis 29 Grad.
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1: Mit Conny Diebald. Immer mehr junge Österreicherinnen und Österreicher machen ein freiwilliges soziales Jahr. Rund 1.900 waren es im Vorjahr. Das sind um 200 mehr als noch 2024 gewesen. Mehr von Helene Feichtenhofer.
2: Am häufigsten engagieren sich die jungen Menschen da freiwillig im Rettungswesen, in der Sozial- und Behindertenhilfe oder in der Betreuung von Kindern und älteren Menschen. Formal handelt es sich beim freiwilligen Sozialjahr um ein Ausbildungsverhältnis. Es kann zwischen 6 und 12 Monate dauern und pro Monat gibt es ein Taschengeld von 550 Euro. Im Schnitt sind die jungen Menschen, die dieses soziale Jahr nutzen, 19 Jahre alt.
1: Männer können sich ein freiwilliges soziales Jahr, das mindestens 10 Monate dauert, auch auf den Zivildienst anrechnen lassen. Unfall gestern auf einem Schießstand in der Nähe von Innsbruck. Eine 6-köpfige Gruppe hat dort mit einem Trainer das Schießen geübt. Dabei hat ein 51-Jähriger beim Hantieren mit seiner Waffe ungewollt einen Schuss abgegeben und das Projektil hat den Mann am Fuß getroffen. Jetzt ermittelt die Polizei, wie es zu dem Unfall kommen konnte und ob alle Sicherheitsvorschriften eingehalten wurden. Zu Geisterfahrern sind gestern Abend gleich mehrere Autofahrer in Deutschland geworden. Auf der A8 kurz nach der Grenze zu Salzburg hatte sich nach einem Unfall ein Stau gebildet. Mehrere Autolenker haben daraufhin umgedreht und sind als Geisterfahrer durch die Rettungsgasse zurückgefahren. Die bayerische Polizei hat sie gestoppt. Den Autofahrern droht jetzt ein Fahrverbot. In Monte Carlo steht heute der Formel-1-Klassiker am Programm und da könnte Kimi Antonelli seine Siegesserie weiter fortsetzen. Der 19-jährige Jüngster hat schon die vergangenen 4 Rennen gewonnen. Heute startet der Mercedes-Pilot aus der Pole-Position. Neben ihm geht Red Bull-Star Max Verstappen ins Rennen. Los geht's um 15 Uhr.
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3: Es scheint in vielen Regionen Österreichs häufig die Sonne. Dazu ziehen nur einige lockere Quellwolken durch. Auch im weiteren Tagesverlauf bleibt es meist freundlich. Nur im Bergland sind vereinzelte kurze Schauer oder Gewitter möglich. Die Temperaturen steigen auf 21 bis 29 Grad. Zum Wochenbeginn setzt sich das freundliche Wetter fort. Im Flachland überwiegt oft der Sonnenschein, während sich über den Bergen später einzelne Schauer und Gewitter entwickeln können. Die Höchstwerte liegen zwischen 24 und 30 Grad.

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3: Hallo, ich bin Marina Zettel, bin aus Graz. Und wenn man mich fragt, was ich beruflich mache, dann würde ich sagen, ich bin Sängerin, Festivalorganisatorin und Lehrende.

0: Elena Schäfer mit Where I Go. Sie ist Teilnehmerin am Open Jazz Vienna Festival.
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2: Unser Gast ist Marina Zettl im heutigen Sunday Jazz Brunch. Großartige Kombination, Musikerin, Sängerin und Veranstalterin. Das heißt, du könntest theoretisch deine eigenen Festivals organisieren, oder?
3: Mache ich eh, nur tritt ich nicht auf. Also ich habe mir gedacht, das muss man schon trotzdem trennen. Also entweder ich bin diese eine Person, also die eine Rolle habe ich. Aber wenn man zum Beispiel selbst ein Festival kuratiert und organisiert, dann finde ich, sollte man das gut trennen, weil man hat eh genug zu tun, so oder so. Ja.
2: Genau, und jetzt erzähl uns ein bisschen was über das zu tun. Wie kamst du denn dazu? Seit wann gibt es das Festival? Wie heißt es? Viele Fragen, hoffentlich auch dementsprechende Antworten.
3: Also ich bin seit 20 Jahren selbstständig als Musikerin, was mich schon auch sehr stolz macht. Und wenn man sich vielleicht vorstellen kann, ist das ja nicht nur ein linearer Weg, sondern es gibt da mal richtige Höhen und es gibt da auch mal Flauten oder mal Tiefen oder sagen wir mal so Phasen, wo es nicht genau so dahin geht, wie man sich das jetzt vorstellt. Und da muss man sich halt neu Sachen ausdenken, wie ich mein künstlerisches Leben gestalte. Und bei mir war das irgendwie so, das hat sich so ergeben, dass ich irgendwie gefragt wurde, ob wir nicht irgendwie ein Festival machen möchten. Es gab ja das große Jazzfest Wien, das sich ja über viele Jahre, Jahrzehnte aufgebaut hat und sich einen Namen gemacht hat. Und das kam aus der Corona-Zeit nicht mehr retour. Und dann haben wir, es war eine Gruppe an Musikerinnen aus der Musikszene, uns gedacht, hey, wir könnten ja so etwas Neues starten. Also das hat das natürlich nichts mehr mit Jazzfest Wien zu tun, weil das ist ja in der Staatsoper gewesen, also viel größer. Aber wir haben uns gedacht, irgendwo muss man mal anfangen und wer weiß, wohin wir dann noch einmal kommen werden. Und dann haben wir Open Jazz Vienna ins Leben gerufen und heuer machen wir das zum dritten Mal. Das dritte Mal das Festival, diesmal im Juni, das war bisher immer im Herbst. Und wir haben uns gedacht, wir möchten ein Festival machen für Jazzfans logischerweise, aber auch für die Menschen, die noch nicht wissen, dass sie auf Jazzmusik stehen. Das ist eigentlich unser erstes oder unser größtes Ziel, weil ich schon glaube, dass das irgendwie, wie wir ja vorher schon jetzt, bevor wir das Interview gestartet haben, darüber gesprochen haben, wie man diese Musik wahrnimmt, ist Jazz so ein großer Begriff, dass es so viele Stile beinhaltet.
2: Über das werden wir noch ein bisschen plaudern. Ich darf noch kurz darauf zu sprechen kommen. Es ist natürlich dieses Jazzfest Wien, da ist eine Lücke entstanden. Ihr seid da Gott sei Dank jetzt reingesprungen. Es gibt es das dritte Mal. Es heißt Open Jazz Vienna. Steckt auch hinter dem Titel eine Bedeutung?
3: Genau. Also open, na klar, deswegen wir offen denken, das meine ich ja, dass wir jetzt nicht nur Musik machen, wo wir Jazzpuristen glücklich machen, weil da gibt's ganz viele tolle Festivals, die sich konzentrieren auf traditionell Swing oder Dixie oder experimentellere Sachen. Und wir haben uns gedacht, hey, wir möchten ein Festival sein, das die Menschen auch dazwischen abholt. Das heißt, uns war es immer klar und wichtig, dass wir das breit streuen, dieses Festival, das Programm, was wir den Menschen anbieten, sodass auch einmal jemand zu uns kommen kann, der sagt, hey, ich habe nur davon gelesen, von diesem Open Jazz Vienna, ich schaue mir das einmal an, weil es auch in einer Location vielleicht stattfindet, die man zuerst nicht gleich mit Jazz identifiziert. Und diesen Weg wollten wir gehen, dass wir sagen, hey, die Jazzfans, die haben wir eh, die gibt's, die suchen ja sowieso, was gibt's in Wien oder was gibt's in Österreich für Festivals, die wir besuchen möchten, und hier möchten wir aber ganz gezielt Leute abholen, die noch nicht wissen, dass sie auch Jazzfans werden könnten, also Jazz-Newbies nennen wir es.
2: Du hast uns natürlich auch Musik mitgebracht, Musik von dir selbst, darauf kommen wir noch zu sprechen, und auch Musik von all jenen, die an diesem heurigen Festival teilnehmen, und da werden wir jetzt den ersten Titel hören.

0: Das war Anatol Muster, ebenfalls Teilnehmer am Open Jazz Vienna Festival. Zurück zum Interview. Das ist der Sunday Jazz Brunch am ersten Sonntag im Juni. Und da sage ich nochmal vielen Dank, liebe Marina Zettel. Du steckst mitten in den Vorbereitungen. Das Festival ist nämlich, ich glaube, in 14 Tagen oder so, ne?
1: Genau, also wir starten ja schon am Donnerstag, den 18. Juni, mit unserem ersten Teil, wo wir auch drei Acts im Flug begrüßen dürfen. Und zwar darf ich es vielleicht gleich erzählen, wer Lust hat, sich noch Karten zu sichern, kommen Ada Mada zu uns, ein ganz ein tolles Trio, die ihren Album-Release bei uns feiern werden. Danach kommt Schmack mit Special Guest Sophia Andlinger und dann an dem Tag kommt Anatole Muster zum allerersten Mal nach Österreich. Es ist eine Österreich-Premiere und auch wie die drei schon einmal zeigen, denken wir sehr offen. Die könnten unterschiedlich nicht sein und trotzdem passen sie einfach, finden wir perfekt zu unserem Club Night in der Flugwanne. Das heißt, Akkordeon wird es geben. Anatole Muster ist ja ein Akkordeonist, wird aber auch auf den Keyboard- oder Laptop-Tasten genauso spielen und ist ganz, ganz ein kreativer, toller Kopf. Und die anderen Musikerinnen werden von vielleicht ein bisschen poppigeren Jazz uns darbieten, bis etwas in die freiere, experimentellere Richtung gehen. Also wir freuen uns schon auf diesen wirklich sehr bunten Abend, den wir finden.
0: Das wäre der 18. Am 19. geht es ja dann weiter. Wo und mit wem?
1: Am 19. sind wir im Radio Kulturhaus. Da freuen wir uns auch schon sehr. Da haben wir unsere Duo Night geplant und zwar, ja, wie der Name schon sagt, drei Duos werden uns da irgendwie beglücken, hoffentlich. Nein, aber ganz sicher. Zum ersten Mal miteinander werden Viola Hammer und Philipp Nückrin spielen. Das heißt, dieses Konzept haben wir letztes Jahr schon zum ersten Mal ausprobiert. Das hatten wir First Contact genannt. Das heißt, wir haben Musikerinnen gefragt, hey, ihr kennt euch natürlich aus der Szene, aber ihr habt noch nie miteinander gespielt. Habt ihr nicht Lust, einen Abend oder ein Konzert miteinander zu gestalten? Und das ist letztes Jahr so gut angekommen. Und da gab es so viele positive Resonanz, dass wir gesagt haben, hey, das machen wir noch einmal. Also sie haben gesagt, ja, Viola Hammer und Philipp Nückrin, beide an den Klavieren, an den Tasten. Danach kommen zwei ganz unterschiedliche Persönlichkeiten zu uns, nämlich unterschiedlich, weil nämlich der etablierte Musiker, den man schon seit Jahren kennt, Christian Bakanic, trifft die Newcomerin Elena Schäfer, eine ganz tolle junge Musikerin, die noch studiert, aber die ich gehört habe und die ich ganz faszinierend finde. Die werden ein Set miteinander gestalten und last but not least die beiden bereits renommierten, international bekannten Musiker Mario Rom und Wolfgang Mutschpiel.
0: Das ist dann schon ein tolles Aufgebot. Ja. Wie schaut es denn jetzt aus, wenn ich noch kurz nachhaken darf, zum dritten Mal? Das heißt, ihr habt jetzt wahrscheinlich schon auch ein bisschen einen Namen in der Szene. Man weiß, dass es dieses Festival gibt. Wie wählt ihr denn, wenn ich es so bezeichnen darf, diese Setlist aus? Treten da Musiker an euch heran? Sucht ihr ganz spezifisch?
1: Teils, teils. Also obwohl wir keine, also wir haben natürlich, wenn man auf unsere Webseite geht, openjazzvienna.at, findet man bei Kontakt natürlich unsere Daten und man möchte gar nicht glauben, wie viele E-Mail uns da erreicht haben und sich bewerben, was natürlich großartig ist. So viel können wir ja fünfmal im Jahr noch ein Festival machen. Aber also hier haben wir uns auch inspirieren lassen natürlich, aber größtenteils versuchen wir schon uns zu überlegen, welche Location bespielen wir, weil wir möchten ja auch jedes Mal eine andere Location machen. Das war in der Vergangenheit auch so, eben damit man neues Publikum auch anspricht. Das heißt, wir haben halt hier geguckt, was ist uns zur Verfügung, wie hier zum Beispiel im Radio Kulturhaus haben wir gewusst, hey, hier gibt es einen fantastischen Flügel, das haben wir im Flug nicht, da können wir kein Klavier machen. Ne? Deswegen haben wir gewusst, wir möchten gern zwei Pianisten, Pianistinnen suchen. Das heißt, wir überlegen uns schon im Vorhinein, was könnte gut passen, wer interessiert uns auch, wen finden wir gerade ganz, ganz spannend. Und wie schon erzählt, Elena Schäfer, die ich entdeckt habe in einem ganz anderen Kontext, oder Schmack, die beim Amadeus nominiert waren. Ada Mada, Judith Schwarz, ganz tolle Drummerin, die beim Jazzpreis irgendwie nominiert war, beim österreichischen. Also wir versuchen da, wir haben eine lange Liste und wenn wir die alle mal einladen wollen würden, müsste man ja, das Festival öfter machen.
0: Habt Programm für die nächsten Jahre. Gut, dann machen wir wieder ein Stück Musik. Du hast es schon erwähnt, Wolfgang Mutspiel ist dabei, von dem werden wir jetzt was hören.

0: zu Gast im heutigen Sunday Jazz Brunch Marina Zettel, die sich ein bisschen Auszeit nimmt von den hektischen Vorbereitungsarbeiten für das Open Jazz Vienna, das jetzt in Kürze ansteht. Jetzt wollen wir mal ein bisschen über dich sprechen. Wir werden wieder zurückkommen zum Jazz Festival, aber du bist ja selber Sängerin, Musikerin. Wie hat es denn angefangen?
1: Also angefangen, wo fängt man an? Also natürlich war Singen immer schon mein Wunsch. Ich habe zu meinen Eltern gesagt, ich werde Sängerin oder Schauspielerin. Ne? Müssen Sie gleich auskennen. Na, aber sie haben gemerkt, dass sie das schon irgendwie ernst meinen, dass mir das Spaß macht und ich das auch verfolge. Ich habe zuerst aber Klavier, klassisches Klavier gemacht, 6 Jahre im Konservatorium und nebenbei singen. Und erst später kam dann irgendwie die Idee auf, da hat mir meine damalige Lehrerin, Gesangslehrerin gesagt, du Marina, man kann auch Gesang studieren. Und ich, aha, ja, habe nicht gewusst und genau, habe dann in Graz studiert. Dann hat es mich nach Wien verschlagen. Also das ist jetzt einmal die geraffte, die Kurzversion. Das heißt, Musik war immer schon in meinem Leben und ich bin immer schon auch mit verschiedensten Musikstilen in Berührung gekommen. Und das finde ich sehr bereichernd. Also ob meine Mama jetzt oder jüngst gehört hat oder mein Papa Klassik und Swing, also wirklich traditionelle Swing-Musik oder meine Schwester Modern Talking, es war immer was los, sagen wir es einmal so.
0: Das heißt, du warst nicht von Anfang an auf den Jazz fixiert, sondern du warst sozusagen musikalisch breit aufgestellt. Wann ist denn für dich dann so im Kopf, im Herzen die Entscheidung eher für den Jazz gefallen? Oder sind die anderen Musikrichtungen heute auch noch Thema?
1: Also ich war jetzt nie so eine, die jetzt gesagt hat, ich höre jetzt nur das, da bin ich der Typ nicht. Also auch während meinem Studium, wo ich mich natürlich intensiv mit in Graz, war ja doch sehr traditioneller Jazz angesagt, wo ich mich sehr intensiv damit beschäftigt habe und das hat mir auch voll getaugt. Aber dann kam auf einmal Soul daher und ich habe noch nie vorher Soul gehört. Und dann habe ich mir gedacht, oh wow, was ist denn da los? Das ist ja eine ganz andere neue Welt. Oder Beatles, wo fängt man an? Also es beeinflusst sich ja alles ständig. Auch die puristischen, glaube ich, Jazzmusiker von heute sind natürlich beeinflusst von der Musik, die Jahrzehnte zurückliegen, aber trotzdem werden sie mit dem, wenn sie auch in ihrer Musik das spürbar rüberbringen dem Publikum, was sie im Hier und Jetzt selber erleben. Also denke ich mal, verstehe das gar nicht so, wenn jemand sagt, nur das eine ist das Wahre. Damit kann ich überhaupt nichts anfangen, weil...
0: Das heißt, auch du, wie viele andere, die bei uns schon zu Gast waren, bevorzugst eher so ein bisschen die Diffusion, das heißt also, dass mehrere Einflüsse zusammen in einem Stück wirken?
1: Das hast du schön gesagt, vielleicht ist das sowas, vielleicht eine Fusion, aber ich glaube jetzt eher, weil es Leben auch so ist, also... Ich kann es mir nicht vorstellen, glaube ich, nur eine Sache zu machen. Also ich mit meiner Band, mit Marina and the Cats, da hat uns natürlich die Swingmusik ist unsere große Inspirationsquelle, ja. Aber wenn wir bei den Konzerten spielen, wir schon Swing Groove, aber mit Texten und weil ich ja auch die Musik beisteuere, die mich jetzt beschäftigen und die haben vielleicht natürlich jetzt nichts mit der Zeit von damals zu tun. Natürlich ging es damals auch um sozialkritische Themen und das noch halt sehr elegant verpackt. Und das mache ich halt jetzt auch, aber halt mit den Themen, die mich jetzt hier beschäftigen. Also ich glaube, Fusion muss immer sein, auch damit man irgendwie nicht stehen bleibt und ständig das Gleiche macht. Und damit will ich jetzt aber nichts anderes schlecht machen, sondern einfach nur klarstellen, dass ich so vom Typus her einfach nicht ticke. Also mir ist das auch irgendwie wichtig, da irgendwie was Neues zu machen. Und ich glaube, wenn ich so nicht denken würde, dann hätte ich ja auch gar kein Festival angefangen oder würde auch gar nicht Lehrende sein. Weil da habe ich auch mit lauter jungen Menschen zu tun, die mir auch was beibringen. Also die kommen mit Stücken daher, die ich noch nicht kenne oder spielen mir Bands vor, von denen ich vielleicht vorher auch noch nichts gehört habe. Und da finde ich ganz großartige Sachen für mich auch dabei heraus. Also so, ja, tick ich einfach.
0: Das ist gut so. Und das wirst du uns jetzt auch beweisen mit deiner Musik, denn wir hören jetzt was?
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3: Das ist der Sunday Jazz Brunch. Wir sitzen gemütlich bei einem Kaffeeschal bzw. einem Tee und das in aller Ruhe, was bewundernswert ist, denn in wenigen Tagen geht's los mit dem Open Jazz Vienna. Marina Zettl ist zu Gast. Jetzt haben wir schon ein bisschen was über dich gehört. Bleiben wir noch ein bisschen bei dir und deiner Musik. Wenn ich jetzt so an die vorigen Worte von dir zurückdenke, du liebst die Vielfältigkeit, die Fusion. Wie würdest du denn Jazz im Allgemeinen beschreiben? Ich habe das schon einmal einige andere gefragt. Die haben sich ein bisschen schwer getan, den Jazz jetzt wirklich zu definieren.
4: Ja, das ist auch schwierig. Ich glaube, für manche ist es einfach nur der Klang, ein Gefühl, was vermittelt wird, für andere ein Lebensgefühl, eine Lebenseinstellung. Deswegen ist das jetzt sehr schwierig zu beantworten. Ich kann nur sagen, was bedeutet Jazz für mich? Machen wir es vielleicht so. Was mir bei Stücken gefällt oder auch wenn ich selbst Jazzmusik mache, dann finde ich das schön, dass man die Freiheit hat. Also nicht nur schön, die ist einfach wichtig. Dass es hier keine eingefahrenen Patterns gibt. Es gibt schon eine Struktur, die ist ganz, ganz wichtig. Aber dass es so viel Platz gibt, sich darin zu bewegen und sich zu, sich zu finden, sich zu zeigen, dass man auch neue Seiten von sich kennenlernen kann. Auch wie klinge ich, wenn man jetzt ganz einmal speziell auf die Stimme zugeht, da kann ich viel mehr zeigen, wie meine Stimme klingen kann, als jetzt vielleicht in anderen Genres.
3: Also sozusagen ein bisschen mehr Raum für Eigeninterpretation?
4: Vielleicht nicht Eigeninterpretation, aber es ist gewünscht, dass man sich erkundet. Und das Stück erkundet. Und das finde ich schön.
3: Wie findest du denn zurzeit die Jazz-Szenerie in Wien, respektive in Österreich? Jazz war ja eine Zeit lang wirklich sehr, sehr traditionell. Wenn wir an die guten alten Jazzer denken, dann gab es irgendwie ein Loch. Ich glaube, jetzt tut sich gerade wieder ein bisschen mehr in der Jazz-Szene. Wie siehst du das?
4: Ich glaube, das war immer schon so bunt und vielfältig, wie wir es jetzt wahrnehmen. Nur, glaube ich, gibt es jetzt einfach vielleicht mehr Möglichkeiten, das jetzt zu sehen. Und ich meine jetzt nicht nur Festivals, es gibt auch genug Festivals oder Clubs, die ständig Programm machen, ne? Von klein bis groß, vom Zwee bis zum Porgy und Bess, von Saalfelden bis, I don't know, uns vielleicht eins der neueren Festivals, der jüngeren Festivals. Also ich denke mir, es ist irgendwie sehr wichtig, da irgendwie ständig die Ohrwascheln aufzuhalten, damit man schaut, was da alles Neues da ist. Und ich meine jetzt nicht nur auch neue, also Newcomer, nicht nur die Neuen, die Jungen, die sowieso kommen, weil sie gerade Musik studieren und das für sich entdecken, sondern auch, was so bei etablierten Acts passiert, die sich mit anderen zusammentun, die auch versuchen, ihre Sprache zu erweitern, wenn wir schon dabei sind, sich zu entdecken oder das Stück zu entdecken. Also ich glaube, das, ganz ehrlich, das kommt mir nur so vor, als ob es dafür mehr gibt. Das war immer schon da und es ist einfach fantastisch, dass das jetzt durch die Möglichkeit auf Social Media, dass es die Möglichkeit gibt, es einem breiteren Publikum näher zu bringen. So glaube ich das. Ja. Zum Beispiel jetzt der ESC, der ja gerade war bei uns. Das finde ich eigentlich fantastische Möglichkeit, weil hier war die Musik von Österreich im Vordergrund. Und damit meine ich jetzt, klar, ESC, da wird jetzt kein Jazzstück zu hören sein. Also kein was weiß ich. Dennoch war es irgendwie so, die Musik ist im Vordergrund und es kommen so viele Leute her, das verbindet. Das heißt, hier haben wir alle profitiert davon. Wurscht, ob wir jetzt Pop machen oder Jazz oder Schlager oder I don't know oder Klassik. Das war einfach, wir waren einmal kurz im Fokus und mit dieser Haltung und mit diesem Selbstbewusstsein sollten wir generell irgendwie miteinander umgehen und ins Leben treten.
3: Wow, das hast du sehr schön gesagt. Das könnte man auf ein Plakat schreiben und überall aufhängen. Das ist so. Im Fokus jetzt wieder das nächste Stück von dir.

0: Marina and the Cats.
1: Einen angenehmen Sonntagvormittag. Hier ist City Jazz Radio mit meinem heutigen Gast Marina Zettel. Apropos, wenn du gerade vorher gesprochen hast, wir sind auch ein bisschen stolz, wir als City Jazz Radio, weil im Medienbereich gibt es leider doch nicht so viel in Sachen Jazz. Oder wie siehst du diese Problematik?
2: Du meinst jetzt Musiklandschaft, Radios. Ja, auf jeden Fall ist da wirklich noch Luft nach oben, sagen wir es einmal so diplomatisch. Ja, was soll man sagen? Diejenigen, die etwas wagen und machen, weil das ist ja Nischenmusik, ne? Die braucht's und die sind ganz, ganz, ganz wichtig. Wir sehen uns ja auch als Nischenfestival. Klar, sobald irgendwo Jazz draufsteht, wirst du schon einmal Leute, ich sag's jetzt bewusst, abschrecken, weil sie nicht wissen, was es eigentlich ist, was total schade ist. Deswegen finde ich es schon oder wäre es schon wünschenswert und wichtig, dass auch die großen Medienpartner, ja, in Österreich, brauchen wir keinen Namen nennen, wissen wir eh, wer die sind, die sollte man schon eigentlich in die Verpflichtung nehmen und sagen, hey, wie schaut's aus mit einer Quote für österreichische Musik? Ja, da reden wir, glaube ich, nicht nur ich, sondern Menschen, die schon vor mir da waren, schon lange. Da kann man nur hoffen, dass es halt irgendwann einmal auch einmal passiert, damit auch die breitere Masse mitkriegt, hey, das ist super.
1: Ja. Glaubst du, spielt das eine Rolle, dass, ich sage das jetzt ganz profan, dieses Wort Jazz viele abschreckt, weil sie die Angst haben, oh, das ist eine Musik, die ist jetzt nicht breitenwirksam?
2: Zumindest hat's irgendwie diesen Charakter. Also ich gebe zu, wenn ich irgendwo ein anderes Wort höre, wie zum Beispiel Metal. Ja, ich kann damit nichts anfangen, ich kenne mich auch gar nicht aus. Aber das ist es ja, ich kenne mich nicht aus damit. Ja. Und bräuchte auch jemanden, der vielleicht mir irgendwie die Möglichkeit bietet, das Interesse weckt. Hey, vielleicht hast du ja Lust, Marina, dich mit dieser Musikrichtung einfach nur mal 5 Minuten zu beschäftigen. Ja. So, also wir werden den jetzt nicht ändern können, der Begriff, aber der steht ja für Offenheit, für Vielfältigkeit. Und ich glaube, das muss man wieder mal zurück in die Köpfe der Menschen bringen, dass es von ist, von bis ist, ne? Wie du sagst, von Dixie, von Swing, von Beatles, was ist das? Das ist ja eigentlich auch, hat sehr viel Improvisationsanteile und Experimentelle waren einer der ersten, die das gemacht haben im Pop-Bereich, bis hin zu New Jazz oder whatever, was halt jetzt gerade irgendwie in der Musikszene passiert. Also kann man nur sagen, an alle, wir müssen alle dranbleiben.
1: Ja. Vielleicht sollte, das war ja eine Idee, vielleicht sollte man so eine öffentliche Beratungsstelle einrichten für Musikberatung. Zu Gast Marina Zettel und wir kommen wieder zu einem Künstler, zu einer Formation, die bei eurem Jazzfestival dabei ist. Hören wir jetzt.

0: Geschmack mit Orchidee. Teilnehmer am Open Jazz Vienna Festival. Letzte Runde im Interview mit Marina Zettel, Co-Veranstalterin des Open Jazz Vienna Festivals. Kurz nochmal zu dir. Wenn man über dich was wissen will, kann man die buchen mit der Band? Für Privatfeste trittst du bei Festivals auf? Wie funktioniert das und wo kann man was erfahren über dich?
1: Also wer neugierig ist, kommt einfach auf meine Website Marina Zettel. Da habe ich alle Links zum Festival und zu meiner Band Marina and the Cats. Und wenn man das eingibt, man findet mich überall. Also wer Lust hat, kann mich da gerne besuchen kommen. Bei Konzerten, Festivals, nicht nur in Österreich, aber natürlich hauptsächlich hier. Und wer sich denkt, hey, ich will aber wissen, wie sie tickt, wenn sie nicht auf der Bühne steht, sondern wenn sie verantwortlich ist für Programm und Organisation. Das mache ich ja zum Glück nicht alleine, das mache ich ja mit Niki Dolb und mit Thomas Mauhofer gemeinsam. Der kommt einfach auf openjazzvienna.at vorbei und schaut sich an, was wir am 18. und am 19. Juni hier in Wien machen werden.
0: Wunderbar, jetzt haben wir diese wichtigsten Adressen. Jetzt kommen wir nochmal aufs Festival. Das dritte in dieser Art. Ich gehe davon aus, dass es noch ein viertes, fünftes geben wird. Kann das auch mal, ist das in eurer Vorstellung auch mal wirklich größer und ganz groß werden?
1: Natürlich, die Ursprungsidee war ja viel größer. Und das allererste Festival im Jahr war 4 Tage lang. Aber natürlich hat das auch immer mit Geld zu tun. Ja? Also wir werden gefördert von der Stadt Wien, das freut uns natürlich sehr und haben auch andere Partner wie Radio Superfly und Radio Ö1, die uns unterstützen und mithelfen. Wie es weitergeht, können wir noch nicht sagen. Wir warten jetzt einmal dieses Festival ab, das ja zum ersten Mal jetzt in den Sommer quasi gerutscht ist. Vielleicht machen wir auch eine kleine Pause und sortieren uns. Vielleicht tut man sich mit jemand Größeren zusammen. Also es sind noch viele ungelegte Eier, sage ich jetzt einmal. Oder auch viele Ideen. Aber wir hätten schon Lust, das größer zu machen. Aber es kommt auch natürlich darauf an, wie zeitaufwendig das dann wird. Weil wir alle das ja nebenbei machen. Das ist ja quasi, ich sage es ganz bewusst, Liebhaberei. Ja? Weil es uns das wichtig ist, weil uns das Spaß macht. Deswegen, genau, kann ich da jetzt nicht sagen, wann das nächste stattfindet. Das wissen wir einfach definitiv noch nicht.
0: Das wollte ich übrigens eh vorher sagen, weil wir haben da keine Berührungsängste in Sachen Jazz, Medienlandschaft, Radio. Superfly und Ö1 sind da eh, glaube ich, so ziemlich die einzigen, die auch Jazz anbieten, Jazz machen, was ich sehr gut finde. Und bezüglich der Unterstützung, ich werde mit meinen Chefitäten sprechen, dass City Jazz Radio in Zukunft hier auch vielleicht ein bisschen unterstützt.
1: Ja. Gerne.
0: Eine letzte Frage. Du bist ja jetzt schon doch relativ lang im Musikgeschäft, wiewohl auch noch jung, also du hast noch einiges vor dir. Gibt es irgendwas auf deinem Wunschzettel, wo du sagst, wow, das würde ich gerne erreichen, auf der Bühne würde ich gern stehen, diesen Preis würde ich gern gewinnen? Ich habe keine Ahnung, ich sage das jetzt auch so.
1: Das mit Preisen ist immer so, wir waren ja auch heuer wieder nominiert für den Amadeus Austrian Music Award, was uns sehr gefreut hat. Das ist immer schön, wenn auch die, ich sage mal, die breitere Masse oder die Menschen, die hinter dem Preis stecken, einen wahrnehmen. Gewonnen haben wir ihn leider nicht, aber ich denke mir mal so, ein Preis ist schön, weil er wirklich auch nach offizieller Seite zeigt, hey, die können was, die sind cool, aber jetzt, wenn man ihn jetzt nicht gewinnt, weiß ich, dass man jetzt deswegen nicht schlechter spielt oder auch wenn man ihn gewinnt, dass man nicht besser spielt. Das wäre natürlich ein etwas Schönes, was wir uns schon noch irgendwie, was wir gerne annehmen würden, also wie sagt man das jetzt komisch formuliert, was wir gerne erreichen würden, ja klar. Und natürlich gibt es noch einen Haufen Festivals oder Bühnen, die ich gerne noch bespielen möchte. Ich habe jetzt wieder mal einen Wunsch von mir als Kind aufgenommen. Ein lieber Freund von mir, den ich schon seit Jahrzehnten kenne, der hat immer gesagt, wenn es mir nicht gut gegangen ist oder wenn ich ein bisschen irgendwie frustriert war oder nicht genau gewusst habe, ach, wie mache ich jetzt, wie soll es jetzt weitergehen, es rennt nicht so, wie ich das will. Dann hat der immer gesagt, du, warum setzt du dir nicht immer das zum Ziel, was du mir gesagt hast vor vielen Jahren, vor Jahrzehnten? Und das traue ich mich jetzt auch jetzt wieder mal auszusprechen. Ich habe gesagt, ich möchte vor tausenden von Menschen spielen, die meinen Song mit mir singen. Und das wäre ein Ziel.
2: Ein wunderbarer Schlusspunkt, sehr schön. Wir hören noch einen Titel einer Formation, die beim Festival dabei ist. Dir, liebe Marina, wünschen wir für das heurige Festival toi toi toi, dass alles gut und wie am Schnürchen läuft. Danke für die Zeit und ich hoffe, wir sehen und hören uns dann beim nächsten Festival.
1: Ja, vielen lieben Dank für die Einladung. Bis bald.

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3: Mit Conny Diebald. Ab 14. Juni darf Marmelade im Handel auch wieder so heißen. Die sogenannte EU-Frühstücksrichtlinie gilt dann in Österreich. Helene Feichtenhofer hat die Einzelheiten.
4: Bisher war es so, dass nur Produkte aus Zitrusfrüchten im Handel als Marmelade bezeichnet werden durften. Alles andere musste als Konfitüre etikettiert werden. Weil sich Großbritannien 1979 die Bezeichnung Marmelade für seine Orangenmarmelade gesichert hatte. Nun eben die Änderung, dass alle Obstvarianten im Handel wieder Marmelade heißen dürfen. Neue Regeln gibt's auch für die Vermarktung von Honig. Da müssen am Etikett bei Honigmischungen in Zukunft alle Länder, aus denen der Honig kommt, angegeben werden, samt Prozentanteilen.
3: Das soll vor allem gegen Billighonig aus China helfen und die heimischen Imkerinnen und Imker stärken. Immer mehr junge Österreicherinnen und Österreicher machen ein freiwilliges soziales Jahr. Rund 1.900 waren es im Vorjahr, das sind um 200 mehr als noch 2024. Am häufigsten engagieren sich die jungen Menschen freiwillig im Rettungswesen, in der Sozial- und Behindertenhilfe und in der Betreuung von Kindern und älteren Menschen. Das freiwillige Sozialjahr kann zwischen 6 und 12 Monaten dauern. Pro Monat gibt es ein Taschengeld von 550 Euro. Auf der Flucht vor der Polizei hat eine Autofahrerin gestern in Frastanz in Vorarlberg einen Frontalcrash verursacht. Die Frau war gegen die Fahrtrichtung in einen Kreisverkehr gefahren und dabei auch noch viel zu schnell unterwegs. Sie und zwei weitere Insassen im anderen Auto wurden verletzt. Die Fahrerin wurde positiv auf Kokain und THC getestet. Außerdem hat sie gar keinen Führerschein. Von der Fußball-WM profitieren auch wieder die großen Sportartikelhersteller, denn sie rüsten nicht nur die Nationalteams mit Fußballschuhen und Kleidung aus, sondern haben zahlreiche Fanartikel im Sortiment. Dass auch Österreich wieder bei der WM dabei ist, beschert auch dem heimischen Sporthandel einen Umsatzschub. Gefragt sind vor allem Trikots der Nationalmannschaft.
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5: Es scheint in vielen Regionen Österreichs häufig die Sonne. Dazu ziehen nur einige lockere Quellwolken durch. Auch im weiteren Tagesverlauf bleibt es meist freundlich. Nur im Bergland sind vereinzelte kurze Schauer oder Gewitter möglich. Die Temperaturen steigen auf 21 bis 29 Grad. Zum Wochenbeginn setzt sich das freundliche Wetter fort. Im Flachland überwiegt oft der Sonnenschein, während sich über den Bergen später einzelne Schauer und Gewitter entwickeln können. Die Höchstwerte liegen zwischen 24 und 30 Grad.
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1: Mit Conny Diebald. Arbeitsministerin Corinna Schumann hat einen Entwurf vorgelegt, wie die EU-Lohntransparenzrichtlinie in Österreich umgesetzt werden könnte. Eine Einigung mit den Sozialpartnern ist aber nicht gelungen, Helene Feichtenhofer.
2: Vor allem die Wirtschaftskammer ist deswegen sauer. Die Ministerin ignoriere die massiven Bedenken der Unternehmerinnen und Unternehmer, heißt es von WKÖ-Generalsekretär Danninger. Immer wieder hat die Wirtschaft die Richtlinie als Bürokratiemonster bezeichnet. Aus dem Ministerium heißt es, dass durchaus Einwände in den Gesetzesentwurf mit eingeflossen seien. Unternehmen müssen erst ab 100 Mitarbeitern Einkommensberichte vorlegen, die großen Unternehmen ab 250 Arbeitnehmern jährlich, die kleineren nur alle 3 Jahre.
1: Die Lohntransparenzrichtlinie soll helfen, die Gehaltsunterschiede zwischen Frauen und Männern zu verkleinern. Eigentlich sollte sie seit heute in den EU-Ländern gelten. Marmelade darf ab Mitte Juni im Handel auch wieder so heißen. Bisher durften laut EU-Recht nur Produkte aus Zitrusfrüchten als Marmelade verkauft werden, alle anderen als Konfitüre. Ab 14. Juni ist der Name Marmelade für alle Obstkonfitüren erlaubt. Außerdem müssen Marmeladen dann auch mindestens 450 Gramm Fruchtgehalt pro Kilogramm haben. Derzeit sind es 100 Gramm weniger. Deutschland, Frankreich und Großbritannien wollen versuchen, die stockenden Bemühungen um ein Ende des Ukraine-Kriegs wieder in Gang zu bringen. Die Staats- und Regierungschefs der Länder treffen sich am Abend mit dem ukrainischen Präsidenten Selenskyj in London, um die Chancen für neue Verhandlungen mit Russland auszuloten. Der US-Softwarekonzern OpenAI will seinen KI-Chatbot ChatGPT zur Super-App machen, mit Programmierwerkzeugen und KI-Agenten. KI-Agenten sind intelligente Softwareprogramme, die nicht nur auf Fragen antworten können, sondern selbstständig komplexe Aufgaben bewältigen können. Dadurch will OpenAI vor allem für Firmenkunden attraktiv werden.
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3: Es scheint in vielen Regionen Österreichs häufig die Sonne. Dazu ziehen nur einige lockere Quellwolken durch. Auch im weiteren Tagesverlauf bleibt es meist freundlich. Nur im Bergland sind vereinzelte kurze Schauer oder Gewitter möglich. Die Temperaturen steigen auf 21 bis 29 Grad. Zum Wochenbeginn setzt sich das freundliche Wetter fort. Im Flachland überwiegt oft der Sonnenschein, während sich über den Bergen später einzelne Schauer und Gewitter entwickeln können. Die Höchstwerte liegen zwischen 24 und 30 Grad.
0: Der Spitze des DC Towers in Wien.
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1: Mit Conny Diebald. Damit Österreich die Energiewende schafft, sollen erneuerbare Energieanlagen schneller genehmigt und gebaut werden können. Dazu muss aber erst das Erneuerbaren-Ausbau-Beschleunigungsgesetz, kurz EABG, umgesetzt werden. Weil die Regierung dazu auch die Stimmen einer Oppositionspartei braucht, erhöht Energieminister Wolfgang Hartmannsdorfer jetzt den Druck, Helene Feuchtenhofer.
2: Die Grünen sollen helfen, das Gesetz durchzubringen. Sie wollen aber noch Nachbesserungen, etwa verbindliche Ziele für Windkraft und Sonnenenergie für jedes Bundesland sowie Sanktionen. Derzeit wird darüber noch verhandelt. Die Regierung will jedenfalls schon kommende Woche über das EABG im Nationalrat abstimmen lassen. Für Energieminister Hartmannsdorfer drängt die Zeit, denn je schneller wir alternative Energien ausbauen können, umso schneller können wir auch mehr heimischen und damit auch billigeren Strom produzieren.
1: Ein schnellerer Ausbau von Photovoltaik- und Windkraftanlagen würde Österreich jährlich über 100 Millionen Euro Stromkosten ersparen, hat erst kürzlich das Austrian Institute of Technology ausgerechnet. Arbeitsministerin Corinna Schumann hat einen Entwurf vorgelegt, wie die EU-Lohntransparenzrichtlinie in Österreich umgesetzt werden könnte, ohne sich davor mit den Sozialpartnern geeinigt zu haben. Das ärgert die Wirtschaftskammer, die vor einem Bürokratiemonster warnt. Aus dem Ministerium heißt es, dass durchaus Einwände der Wirtschaft in den Gesetzesentwurf mit eingeflossen sind. So müssten Unternehmen erst ab 100 Mitarbeitern Einkommensberichte vorlegen. Mit mehr als 220 km/h ist gestern ein polnischer Autofahrer über die Inntal-Autobahn gerast. Eine Zivilstreife ist dem Raser nachgefahren und hat ihn schließlich bei Zirl gestoppt. Seinen Führerschein ist der Mann jetzt los. Außerdem hat die Polizei das Auto des Polen vorläufig beschlagnahmt. Laola-Weltrekordversuch gestern in Mexiko-Stadt. Wenige Tage vor Beginn der Fußball-WM haben tausende Menschen auf einer Strecke von 2 Kilometern versucht, die größte Welle aller Zeiten zu machen. Laut Kulturbehörde ist das auch gelungen. Ob sich wirklich ein neuer Weltrekord ausgegangen ist, will Guinness World Records aber noch prüfen.
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3: Es scheint in vielen Regionen Österreichs häufig die Sonne. Dazu ziehen nur einige lockere Quellwolken durch. Auch im weiteren Tagesverlauf bleibt es meist freundlich. Nur im Bergland sind vereinzelte kurze Schauer oder Gewitter möglich. Die Temperaturen steigen auf 21 bis 29 Grad. Zum Wochenbeginn setzt sich das freundliche Wetter fort. Im Flachland überwiegt oft der Sonnenschein, während sich über den Bergen später einzelne Schauer und Gewitter entwickeln können. Die Höchstwerte liegen zwischen 24 und 30 Grad.
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1: Mit Conny Diebald. Ab morgen kann es wieder laut werden am Himmel. Das Bundesheer trainiert bis 19. Juni Überschallflüge. Die Eurofighter sind da mit 1200 km/h unterwegs in einer Flughöhe von mehr als 12 Kilometern. Ein wichtiges Training für die Piloten, sagt Bundesheersprecher Marcel Taschwar.
2: Im Endeffekt geht es für unsere Piloten darum, unter realen Bedingungen zu üben. Man kann sehr viel am Simulator abdecken, aber hier sind es dann tatsächlich G-Kräfte, die wirken. Man ist tatsächlich im gesamten Bundesgebiet unterwegs und es wird hier auch Abfangsszenarien werden trainiert, so wie sie auch teilweise stattfinden.
1: Geflogen wird unter der Woche zweimal am Tag. Keine Überschallflüge wird es über den Landeshauptstädten sowie in Vorarlberg und Tirol geben. Die Regierung will kommende Woche das Erneuerbaren-Ausbau-Beschleunigungsgesetz im Nationalrat beschließen, braucht dazu aber die Stimmen einer Oppositionspartei. Energieminister Hartmannsdorfer macht deshalb Druck auf die Grünen. Die wollen dem Gesetz in der aktuellen Form aber nicht zustimmen, sondern verlangen verbindliche Ziele für Windkraft und Sonnenenergie für jedes Bundesland sowie Sanktionen. Vor seinem Wohnhaus ist in der vergangenen Nacht ein 30-jähriger Mann in Wien von zwei Unbekannten angegriffen worden. Zeugen haben den Lärm und die Schreie gehört und die Polizei gerufen. Die unbekannten Männer sollen mit einem Messer und einem Holzstock auf ihr Opfer losgegangen sein. Mit Hilfe einer Metallstange, die er draußen gefunden hat, konnte der Mann die Messerstiche aber abwehren. Als die Polizei gekommen ist, sind die Angreifer davongelaufen. Bei den French Open in Paris steigt in einer Stunde das große Finale der Herren. Alexander Zverev trifft auf den italienischen Überraschungsfinalisten Flavio Cobolli. Für den deutschen Weltranglisten-Dritten ist das bereits das vierte Grand-Slam-Finale. Die ersten drei hat er alle verloren. Gewinnt Zverev, wäre er der erste deutsche Mann seit Boris Becker vor 30 Jahren, der ein Grand-Slam-Turnier gewinnt.
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3: Es bleibt überwiegend sonnig und warm. Über den Bergen gibt es stellenweise größere Quellwolken mit vereinzelten Schauern und Gewittern. Abgesehen davon bleibt es in den meisten Landesteilen trocken. Die Temperaturen erreichen 21 bis 29 Grad. Der Montag bringt erneut viel freundliches Wetter. Vor allem im Flachland scheint häufig die Sonne. Später sind über den Bergen vereinzelte Schauer oder Gewitter möglich. Die Temperaturen steigen auf sommerliche 24 bis 30 Grad.
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1: Mit Conny Diebald. Das freiwillige Sozialjahr wird immer beliebter bei den jungen Menschen in Österreich. 1.900 junge Frauen und Männer haben das im Vorjahr gemacht, um 200 mehr als im Jahr 2024. Vor allem junge Frauen nutzen das freiwillige Sozialjahr. In welchen Bereichen sie sich engagieren, weiß Helene Feichtenhofer.
2: Am häufigsten engagieren sich die jungen Menschen da freiwillig im Rettungswesen, in der Sozial- und Behindertenhilfe oder in der Betreuung von Kindern und älteren Menschen. Formal handelt es sich beim freiwilligen Sozialjahr um ein Ausbildungsverhältnis. Es kann zwischen 6 und 12 Monate dauern und pro Monat gibt es ein Taschengeld von 550 Euro. Im Schnitt sind die jungen Menschen, die dieses soziale Jahr nutzen, 19 Jahre alt.
1: Mitmachen kann man ab 17 Jahren. Männer, die das freiwillige Sozialjahr mindestens 10 Monate lang machen, können sich das auch als Zivildienst anrechnen lassen. Ab morgen kann es wieder laut werden am Himmel. Das Bundesheer trainiert bis 19. Juni Überschallflüge. Die Eurofighter sind damit 1200 km/h unterwegs in einer Flughöhe von mehr als 12 Kilometern. Die Piloten üben da unter anderem das Abfangen anderer Flugzeuge. Geflogen wird unter der Woche zweimal am Tag. Keine Überschallflüge wird es über den Landeshauptstädten sowie in Vorarlberg und Tirol geben. Panik haben heute 2 Erdbeben auf der griechischen Insel Euböa ausgelöst. Kurz vor 13 Uhr hat dort zum ersten Mal die Erde mit einer Stärke von 4,8 gebebt. Kurz darauf hat es ein noch stärkeres Beben mit 5,2 gegeben. Die Menschen sind daraufhin aus den Häusern gelaufen. Berichte über Schäden oder Verletzte gibt es bisher nicht. Die Beben haben aber mehrere kleine Erdrutsche ausgelöst. In der Wildnis von Malaysia haben Fischer nun eine vermisste Wanderin gerettet. Die 49-Jährige war vor 2 Wochen alleine aufgebrochen, um einen Berg zu besteigen. Kurz darauf wurde sie als vermisst gemeldet. Um zu überleben, hat sie sich von Beeren und Pflanzen ernährt und Wasser aus Flüssen getrunken. Eine groß angelegte Suchaktion nach der Frau, auch mit Hubschraubern, war zuvor erfolglos gewesen.
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3: Es bleibt überwiegend sonnig und warm. Über den Bergen gibt es stellenweise größere Quellwolken mit vereinzelten Schauern und Gewittern. Abgesehen davon bleibt es in den meisten Landesteilen trocken. Die Temperaturen erreichen 21 bis 29 Grad. Der Montag bringt erneut viel freundliches Wetter. Vor allem im Flachland scheint häufig die Sonne. Später sind über den Bergen vereinzelte Schauer oder Gewitter möglich. Die Temperaturen steigen auf sommerliche 24 bis 30 Grad.
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1: Mit Conny Diebald. Schluss mit Konfitüre, ab 14. Juni darf Marmelade im Handel auch wieder so heißen. Dann gilt nämlich die sogenannte EU-Frühstücksrichtlinie in Österreich. Helene Feichtenhofer hat die Details.
2: Bisher war es so, dass nur Produkte aus Zitrusfrüchten im Handel als Marmelade bezeichnet werden durften. Alles andere musste als Konfitüre etikettiert werden. Weil sich Großbritannien 1979 die Bezeichnung Marmelade für seine Orangenmarmelade gesichert hatte. Nun eben die Änderung, dass alle Obstvarianten im Handel wieder Marmelade heißen dürfen. Neue Regeln gibt's auch für die Vermarktung von Honig. Da müssen am Etikett bei Honigmischungen in Zukunft alle Länder, aus denen der Honig kommt, angegeben werden, samt Prozentanteilen.
1: Das soll vor allem gegen importierten Billighonig helfen und die heimischen Imkerinnen und Imker stärken. Ein Auto ist gestern Abend in Hallstatt von einer Brücke rund 4 Meter in den Gosaubach gestürzt. Die 31-jährige Lenkerin war mit dem Wagen gegen das Brückengeländer gekracht, woraufhin das Auto das Geländer durchbrochen hat. Alle 4 Insassen sind bei dem Unfall verletzt worden. Passanten haben die Verletzten aus dem Auto geborgen und Hilfe geholt. Das freiwillige Sozialjahr wird immer beliebter bei den jungen Menschen in Österreich. 1.900 junge Frauen und Männer haben das im Vorjahr gemacht, um 200 mehr als noch im Jahr 2024. Am häufigsten engagieren sie sich im Rettungswesen, in der Sozial- und Behindertenhilfe und in der Betreuung von Kindern und älteren Menschen. Mitmachen kann man schon ab 17 Jahren. Männer, die das freiwillige Sozialjahr mindestens 10 Monate lang machen, können sich das auch als Zivildienst anrechnen lassen. Beim Lotto 6 aus 45 geht es heute um einen 5-fach-Jackpot. Es ist schon der 5. in diesem Jahr. 2 davon haben sich bisher noch zu einem 6-fach-Jackpot weiterentwickelt. Im Top für den 6er liegen heute 5,5 Millionen Euro. Annahmeschluss für Tipps ist um 19 Uhr.
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3: Es bleibt überwiegend sonnig und warm. Über den Bergen gibt es stellenweise größere Quellwolken mit vereinzelten Schauern und Gewittern. Abgesehen davon bleibt es in den meisten Landesteilen trocken. Die Temperaturen erreichen 21 bis 29 Grad. Der Montag bringt erneut viel freundliches Wetter. Vor allem im Flachland scheint häufig die Sonne. Später sind über den Bergen vereinzelte Schauer oder Gewitter möglich. Die Temperaturen steigen auf sommerliche 24 bis 30 Grad.
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1: Mit Conny Diebald. Eigentlich sollte Österreich mit heute die Lohntransparenzrichtlinie der EU umgesetzt haben, weil sich die Sozialpartner aber bisher nicht einigen konnten, hat jetzt Arbeitsministerin Corinna Schumann einen Gesetzesentwurf vorgelegt. Lob dafür bekommt sie unter anderem vom ÖGB, die stellvertretende Bundesfrauenvorsitzende Elfriede Schober hofft, dass die Richtlinie schnell umgesetzt wird.
2: Aktuell haben wir noch viele Lücken und vieles basiert auf Freiwilligkeit von den Unternehmen. Und das wären dann klare Richtlinien für alle Betriebe und Unternehmen, dass transparent draufgeschaut wird, wie werden Kolleginnen und Kollegen entlohnt. Nur so kann ich dann feststellen, habe ich einen Nachteil und welche Schritte müssen passieren, damit gerecht entlohnt wird.
1: Kritik am Vorgehen der Arbeitsministerin kommt von Wirtschaftskammer und Industriellenvereinigung. Sie befürchten durch die Richtlinie deutlich mehr Bürokratie für die Firmen. Marmelade darf ab Mitte Juni auch wieder so heißen. Bisher durften laut EU-Recht nur Produkte aus Zitrusfrüchten als Marmelade verkauft werden, alle anderen als Konfitüre. Ab 14. Juni ist der Name Marmelade für alle Obstkonfitüren erlaubt. Neue Regeln gelten dann auch für Honig. Bei Honigmischungen müssen alle Ursprungsländer am Etikett stehen und wie viel Honig aus den jeweiligen Ländern drinnen ist. Deutschland, Frankreich und Großbritannien wollen versuchen, die stockenden Bemühungen um ein Ende des Ukraine-Kriegs wieder in Gang zu bringen. Die Staats- und Regierungschefs der Länder treffen sich am Abend mit dem ukrainischen Präsidenten Selenskyj in London, um die Chancen für neue Verhandlungen mit Russland auszuloten. Weil er Fotos auf dem Flughafen gemacht hat, ist ein deutscher Urlauber auf Kreta festgenommen worden. Der Mann soll in einem sicherheitsrelevanten Bereich Flugzeuge und das Gelände fotografiert haben, so die Polizei. Wegen des Kriegs im Nahen Osten hat auch Kreta die Sicherheitsvorkehrungen verstärkt. Auf der griechischen Insel sind sowohl die US-Marine als auch die US-Luftwaffe stationiert.
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3: In der Nacht bleibt es meist ruhig, oft auch nur locker bewölkt. Einzelne Schauer über den Bergen klingen rasch ab. Die Tiefstwerte liegen zwischen 9 und 16 Grad. Der Montag startet vielerorts freundlich und sonnig. Im Tagesverlauf entstehen über den Bergen einzelne Schauer und Gewitter. In vielen Regionen bleibt es aber trocken und sommerlich warm. Die Höchsttemperaturen erreichen 24 bis 30 Grad.
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1: Mit Conny Diebald. Einen Entwurf zur EU-Lohntransparenzrichtlinie hat jetzt Arbeitsministerin Corinna Schumann der Regierung vorgelegt, ohne sich vorher mit den Sozialpartnern zu einigen. Wirtschaftskammer und Industriellenvereinigung sind deswegen sauer. Von ÖGB und Arbeiterkammer gibt's hingegen Lob, dass in Sachen Lohntransparenz was weitergeht. AK-Präsidentin Renate Anderl.
2: Gleiche faire Einkommen sind ganz einfach eine Frage der Gerechtigkeit und sind vor allem eine Frage des Respekts. Einkommensgerechtigkeit ist institutionell und betriebliche Verantwortung und Unternehmen müssen einfach gerecht bezahlen. Punkt.
1: Die Lohntransparenzrichtlinie sollte eigentlich seit heute in allen EU-Ländern gelten. Bisher haben aber nur 3 Länder die Richtlinie umgesetzt. Das sorgt gerade für Aufregung in Wien. Rund 140 Gebäude bzw. Gebäudekomplexe in Otterkring und Penzing haben Ende Juni 4 Tage lang kein Warmwasser, weil die Wiener Netze und Wien Energie Leitungen erneuern und Armaturen austauschen müssen. Die betroffenen Bewohner bekommen während dieser Zeit alternative Duschmöglichkeiten sowie freien Eintritt in die Wiener Bäder. Am Salzburger Untersberg ist ein junger Alpinist aus Deutschland ums Leben gekommen. Der Bergsportler ist im Bereich des Dopplersteigs ausgerutscht und abgestürzt. Das Team eines Polizeihubschraubers hat den Toten geborgen. Der Kletterer war im Zustieg und nicht gesichert, heißt es von der Bergrettung. Formel 1-Jungster Kimi Antonelli feiert seinen 5. Sieg in Folge. Der Mercedes-Pilot hat heute auch den Grand Prix von Monaco gewonnen. Zweiter ist Lewis Hamilton im Ferrari geworden. Red Bull-Pilot Max Verstappen musste schon beim Start wegen eines technischen Defekts aussteigen. Wegen eines Schadens im Asphalt musste das Rennen dann auch unterbrochen werden.
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3: In der Nacht bleibt es meist ruhig, oft auch nur locker bewölkt. Einzelne Schauer über den Bergen klingen rasch ab. Die Tiefstwerte liegen zwischen 9 und 16 Grad. Der Montag startet vielerorts freundlich und sonnig. Im Tagesverlauf entstehen über den Bergen einzelne Schauer und Gewitter. In vielen Regionen bleibt es aber trocken und sommerlich warm. Die Höchsttemperaturen erreichen 24 bis 30 Grad.
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1: Mit Conny Diebald. Ab morgen kann das Nachfolgemodell für die Bildungskarenz beim AMS beantragt werden, die sogenannte Weiterbildungszeit. Die Hürden sind höher, die Vorgaben strenger, als es früher der Fall war. So ist etwa ein direkter Anschluss an die Elternkarenz nicht mehr möglich. Die Ausbildung muss auch mindestens 20 Wochenstunden umfassen. Bei Studien müssen 20 ECTS pro Semester absolviert werden. Rechtsanspruch auf eine Beihilfe gibt es nicht. Eigentlich sollte Österreich mit heute die Lohntransparenzrichtlinie der EU umgesetzt haben, weil sich die Sozialpartner aber bisher nicht einigen konnten, hat jetzt Arbeitsministerin Corinna Schumann einen Gesetzesentwurf vorgelegt. Lob dafür bekommt sie unter anderem von Arbeiterkammer und ÖGB. Kritik am Vorgehen der Arbeitsministerin kommt von Wirtschaftskammer und Industriellen Vereinigung. Sie befürchten durch die Richtlinie deutlich mehr Bürokratie für die Firmen. Auf der Flucht vor der Polizei hat eine Autofahrerin gestern in Frastanz in Vorarlberg einen Frontalcrash verursacht. Die Frau war gegen die Fahrtrichtung in einen Kreisverkehr gefahren und dabei auch noch viel zu schnell unterwegs. Sie und zwei weitere Insassen im anderen Auto wurden verletzt. Die Fahrerin wurde positiv auf Kokain und THC getestet. Außerdem hat sie gar keinen Führerschein. Millionen-Coup in Turin. Maskierte Täter haben ein Auktionshaus geplündert und Schmuck- und Luxusuhren im Wert von rund 1 Million Euro gestohlen. Überwachungskameras haben die Tat aufgezeichnet. Der Überfall hat nur 4 Minuten gedauert. Obwohl die Karabiniere kurz nach der Alarmierung am Tatort waren, fehlt von den Räubern jede Spur.
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2: In der Nacht bleibt es meist ruhig, oft auch nur locker bewölkt. Einzelne Schauer über den Bergen klingen rasch ab. Die Tiefstwerte liegen zwischen 9 und 16 Grad. Der Montag startet vielerorts freundlich und sonnig. Im Tagesverlauf entstehen über den Bergen einzelne Schauer und Gewitter. In vielen Regionen bleibt es aber trocken und sommerlich warm. Die Höchsttemperaturen erreichen 24 bis 30 Grad.
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1: Mit Conny Diebald. Das Doppelbudget für die nächsten zwei Jahre ist zu wenig ambitioniert, es wird zu wenig eingespart. Das sagt heute auch der Präsident der Industriellen Vereinigung, Georg Knill. Er spricht sich für ein Nullbudget aus, dafür müsse Österreich aber 15 Milliarden pro Jahr sparen. Im aktuell geplanten Budget sind es etwas mehr als 5 Milliarden Euro. Die Regierungsparteien haben heute das Doppelbudget gelobt, es sei kein Krisenbudget und stehe unter dem Motto Aufschwung, Gerechtigkeit und Reformen. Ab morgen kann das Nachfolgemodell für die Bildungskarenz beim AMS beantragt werden, die sogenannte Weiterbildungszeit. Die Hürden sind höher, die Vorgaben strenger, als es früher der Fall war. So ist etwa ein direkter Anschluss an die Elternkarenz nicht mehr möglich. Die Ausbildung muss auch mindestens 20 Wochenstunden umfassen. Bei Studien müssen 20 ECTS pro Semester absolviert werden. Rechtsanspruch auf eine Beihilfe gibt es nicht. Couragierte Passanten haben heute verhindert, dass eine 85-jährige Wanderin in Volders im Bezirk Innsbruck-Land abstürzt. Die Frau hatte sich an einem Wandersteig gegen ein Holzgeländer gelehnt, als dieses plötzlich gebrochen ist. Daraufhin ist die Frau mehrere Meter abgerutscht und konnte sich gerade noch festhalten. Zwei Männer sind abgestiegen und haben die Seniorin gesichert, bis die Bergretter da waren. Venus und Jupiter kommen sich ab heute sehr nahe. Zumindest schaut es von uns aus gesehen so aus. Die beiden hellsten Planeten bilden am Abendhimmel einen Doppelpunkt und wandern in den nächsten Tagen aneinander vorbei. Sehen kann man das zwischen 21.30 Uhr und 22.30 Uhr, wenn man Richtung Westen schaut. Solche Begegnungen von Venus und Jupiter gibt es alle 11 bis 15 Monate. Nicht immer kann man sie aber so gut sehen.
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2: In der Nacht bleibt es meist ruhig, oft auch nur locker bewölkt. Einzelne Schauer über den Bergen klingen rasch ab. Die Tiefstwerte liegen zwischen 9 und 16 Grad. Der Montag startet vielerorts freundlich und sonnig. Im Tagesverlauf entstehen über den Bergen einzelne Schauer und Gewitter. In vielen Regionen bleibt es aber trocken und sommerlich warm. Die Höchsttemperaturen erreichen 24 bis 30 Grad.
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